0: From the Beatsteaks to Hagen, a town at the edge of the Ruhrgebiet. From there, Extra Breit, another favorite of mine. I grew up with their music. Their second album is for me one of the best German language rock albums ever. Here is a song of their 2020 album, Auf Ex, Die Fressen aus dem Pott.
1: Ja, vielleicht die wichtigste Frage gleich zuerst. Warum gibt es Extra Breit noch?
2: Das fragen sich viele. Das liegt einfach daran, dass wir immer noch leben.